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0: Es la hora 3 en punto. La temperatura 18 grados 5 décimas.
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0: Es la hora 7 en punto. La temperatura, 14 grados, 9 décimas.
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1: Hallo und herzlich willkommen zu Nachrichten im Fokus heute am Donnerstag, den 13. August.
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1: Paraguays Exporte steigen um mehr als 25%. Paraguays Exporte erreichen von

0: 679,1 Millionen US-Dollar. Senat startet Wiederaufforstung in ehemaligen Marihuana-Anbaugebieten. Nach der Operation Nueva Alianza 56 hat die Senat im Departement Amambay mit der Wiederherstellung von Flächen begonnen, auf denen zuvor illegal Marihuana angebaut wurde. Im Rahmen des Projekts Restaurar wurden mit Unterstützung von Infona Samen einheimischer Baumarten ausgesät. Die Maßnahme soll die durch den Drogenanbau geschädigten Waldflächen regenerieren und wird anschließend überwacht, um die Entwicklung der Gebiete zu verfolgen. Asunción feiert 489. Stadtjubiläum mit Musik und Kultur. Asunción feiert am 15. August ihr 489-jähriges Bestehen mit dem kostenlosen Festival Asufest 489 an der Costanera. Ab 17 Uhr treten unter anderem Tierra Dentro, Talento de Barrio, die städtischen Orchester sowie der englische Tenor William Turner auf. Besucher sind zudem eingeladen, haltbare Lebensmittel und wichtige Güter für Kinderheime und Einrichtungen für ältere Menschen mitzubringen. Bereits am 14. August wird außerdem ein neues Bronzedenkmal der Schutzpatronin Nuestra Señora de la Asunción an der Costanera Norte eingeweiht.
1: Internationale Nachrichten.
0: Argentinien verlangt künftig Gebühren von Nichtansässigen. Personen ohne Wohnsitz in Argentinien müssen künftig für nicht dringende Behandlungen in staatlichen Krankenhäusern bezahlen. Die Regierung von Präsident Javier Milei will damit den sogenannten Gesundheitstourismus eindämmen. Notfallbehandlungen bleiben kostenlos, unter anderem bei Herzinfarkten, Schlaganfällen, schweren Verletzungen sowie geburtshilflichen und pädiatrischen Notfällen. Für planbare Behandlungen benötigen Nicht-Residenten künftig eine Krankenversicherung oder müssen die Kosten vollständig übernehmen. CEPAL legt 10 Vorschläge für die Entwicklung Lateinamerikas vor. Eine von den ehemaligen Präsidenten Michelle Bachelet und Iván Duque geleitete Kommission der CEPAL hat 10 Vorschläge für die wirtschaftliche und politische Entwicklung Lateinamerikas und der Karibik vorgestellt. Die Region verfügt demnach über wichtige strategische Ressourcen wie 46% der weltweiten Lithiumreserven, 35% der Kupferreserven sowie große Vorkommen an Graphit und seltenen Erden. Vorgeschlagen werden unter anderem eine stärkere regionale Zusammenarbeit, die Förderung des Binnenhandels und flexible Bündnisse ohne eine feste Positionierung zwischen den Großmächten China und den USA. Google baut neue Unterseekabel zwischen Amerika und Europa. Google hat mit America's Connect ein neues Netzwerk aus 3 Unterseekabeln angekündigt, das die digitale Verbindung zwischen Amerika, der Karibik und Europa verbessern soll. Die Kabel Alisis, Canoa und Ola Luz verbinden unter anderem die Dominikanische Republik mit Panama, Chile, Bermuda und Florida. Zusätzlich wird das bestehende Kabel Firmina erweitert und mit weiteren Unterseekabeln vernetzt. Dadurch sollen mehr Ausfallsicherheit, alternative Datenwege und eine stabilere Internetverbindung zwischen Nord- und Südamerika sowie Europa geschaffen werden.
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0: Neue App soll Zuschauer bei Rallye Paraguay informieren und schützen. Für den WRC Ueno Rally del Paraguay 2026 wurde die offizielle App Rallye El Paraguay für Android und iOS vorgestellt. Sie zeigt Zuschauern geeignete Bereiche entlang der Strecke und informiert in Echtzeit über den Rennverlauf. Bei Zwischenfällen oder Änderungen auf einzelnen Streckenabschnitten können zudem Sicherheitswarnungen direkt an die Nutzer gesendet werden. Die Rallye findet vom 27. bis 30. August in Itapúa mit Zentrum in Encarnación statt. Messi spricht offen über den möglichen Abschied vom Fußball. Lionel Messi hat in einem emotionalen Abschiedsbrief an seinen verstorbenen Vater Jorge erklärt, dass er ziemliche Zweifel habe, noch lange Fußball spielen zu können. Der 39-Jährige erinnerte an die enge Verbindung zu seinem

0: Vater, der ihn als Vater, Freund und Berater während seiner gesamten Karriere begleitet hatte. Messi berichtete zudem, dass er bei der Weltmeisterschaft 2026 unbedingt den Titel für seinen Vater gewinnen wollte, sich körperlich im verlorenen Finale gegen Spanien aber nicht mehr dazu in der Lage fühlte.
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0: Am heutigen Donnerstag, den 13. August und am Freitag, den 14. August, jeweils um 19.30 Uhr, präsentiert der dritte Kurs des Colegio Secundario Neuland das Theaterstück »Ein Chaos kommt selten allein«. Mehr Informationen hören Sie dazu von Roswitha Isaac.
2: Der Schwank mit dem Titel »Ein Chaos kommt selten allein« von Janette Botasch dreht sich um ein chaotisches Hotel, dessen geiziger Besitzer und das Personal bei der Ankunft eines anonym angekündigten Hoteltesters in Aufruhr geraten. Verzweifelt versuchen sie herauszufinden, welcher ihrer skurrilen Gäste die geheimnisvolle Testperson ist. Da das Stück im Rahmen des Deutschunterrichtes mit dem dritten Kurs einstudiert wurde, suchten wir gezielt nach einem Theaterstück, das nicht zu lang ist, aber eine abwechslungsreiche und spannende Handlung bietet und gleichzeitig genügend Rollen für die gesamte Gruppe bereithält. Ein weiterer Vorteil war, dass für dieses bereits ältere Werk keine Aufführungsgebühren mehr anfallen. Dadurch erhielt die Gruppe die Möglichkeit, den dritten Akt kreativ zu überarbeiten und an eigene Ideen anzupassen. So konnten sie ihre eigenen Vorstellungen einbringen und dem Stück eine persönliche Note verleihen, ohne den ursprünglichen Charakter der Handlung zu verlieren. Insgesamt wirken 15 Schüler an der Aufführung mit und wir empfehlen den Theaterbesuch für Zuschauer ab 12 Jahren. Es gibt eine Pause, in der Erfrischungen zum Kauf angeboten werden. Der Eintritt beträgt 20.000 Guaraníes pro Sitzplatz, egal welche Altersgruppe. Eintrittskarten sind nur am Veranstaltungstag ab 18.50 Uhr an der Abendkasse erhältlich. Sowohl die Einnahmen aus dem Kartenverkauf als auch der Erlös der Kantine kommen der Klassenreise der Abschlussgruppe zugute. Die Aufführungen finden am 13. und 14. August in der Aula auf dem Hof des Colegio Secundario um 19.30 Uhr statt. Wer kommt, bekommt nicht nur einen lustigen und amüsanten Abend geboten, sondern unterstützt gleichzeitig die Schülerinnen und Schüler vom dritten Kurs bei der Finanzierung ihrer letzten gemeinsamen Klassenreise.
0: Hinweis für die Kunden von Neuland Express. 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August bis zum 19. August Reinigungsarbeiten an den Kraftstofftanks durchgeführt werden. Während dieses Zeitraums kann es vorübergehend zu Beeinträchtigungen bei der Kraftstoffabgabe kommen. Betroffen sind folgende Tankstellen: Tiger ab Dienstag, den 11. August, Schönhorst ab Mittwoch, den 12. August und Neuland ab Freitag, den 14. August. Neuland Express bittet die Kunden um Verständnis und weist darauf hin, dass die Arbeiten der Verbesserung der Qualität und der Dienstleistungen dienen. Sie hören den Wetterbericht für heute Donnerstag, den 13. August. Am Morgen ist es teilweise bewölkt bis wechselnd bewölkt. Die Temperaturen liegen zunächst bei etwa 16 Grad. Der Wind weht mäßig aus Süd bis zu 34 km/h. Am Nachmittag bleibt es zunächst bedeckt, später lockert der Himmel etwas auf. Die Temperaturen erreichen etwa 22 Grad. Der Wind kommt weiterhin aus Süd und weht mäßig mit 15 bis 33 km/h. Am Abend gibt es wieder einige Wolken, die Temperaturen gehen auf etwa 17 Grad zurück, der Südwind lässt deutlich nach und weht nur noch schwach. Das waren die Nachrichten für heute Donnerstag, den 13. August. Am 13. August wird weltweit der internationale Linkshändertag gefeiert. Ins Leben gerufen wurde er 1976 vom US-Amerikaner Dean Campbell, um auf die Bedürfnisse von Linkshändern aufmerksam zu machen. Denn lange Zeit wurden viele Kinder gezwungen, mit der rechten Hand zu schreiben. Heute sind schätzungsweise 10-15% der Menschen linkshändig und tatsächlich können Linkshänder in bestimmten Situationen einen Vorteil haben. Etwa im Boxen, Fechten, Tennis und Volleyball. Weil die meisten Menschen Rechtshänder sind, sind sie an Angriffe und Bewegungen von der rechten Seite gewöhnt. Linkshänder können dadurch mit ungewohnten Winkeln und einem Überraschungseffekt punkten. Der erste Linkshändertag 1967 fiel übrigens auf einen Freitag, den 13., passend zu den vielen Vorurteilen, die sich historisch um die linke Hand ranken. Der Aktionstag soll deshalb vor allem zeigen, Linkshändigkeit ist ganz normal. Und anlässlich dieser besonderen Feierlichkeit wünsche ich Ihnen, lieber Zuhörer, dass Sie die Aufgaben des heutigen Tages mit links schaffen. Auf Wiederhören, bis zum nächsten Mal.

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0: Es la hora 9:30 minutos.
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0: Guten Tag und willkommen zu einem neuen Programm von Rund um die Landwirtschaft. Von der redet wie Eva Haras Potsdam, in Dute ist Herr Heinz Franz bei uns im Studio. Ich heute einmal ganz willkommen hier und bedanke mich ganz herzlich für die Titel, die im BC-Wort verteilen will, Eva Haras Potsdam.
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1: 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Ich will mich noch mal einmal bei Valeria bedanken, dass ich hier sein darf.
0: So, ja.
1: Und freue mich auf eine gute Temporada bei Aras Nieland von euch, ja? Bei der Kooperative Nieland.
0: Unbedingt.
1: Ja, danke. Ciao.
0: So, Jürgen, ich möchte mich ganz herzlich bedanken bei Ihnen für die Informationen und die Erklärungen und auch bei unseren Tehirers für die Tehirer. 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Ihre Ochses, Herr Franzi, sagt haft direkt umarmen. Bitte schön.
1: 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Wir haben eine Person da angestellt, die sehr gut daran ist. 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Mhm. Also, oder ich der auch hier ein paar Tieren bringen, die können die bei mir auch bei mir anmelden. 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
0: ja, so gut. Dann habe ich die Dienstleistung auch noch, also die Hufbearbeitung, und dann noch einmal am Tewarahole, also die Deckzeit vom September bis Januar, also, richtig?
1: Ja.
0: Genau. Dankeschön für das Hinzufügen. So, wenn wer du Frau hat, auch tut, darf sich beim Saab melden oder auch direkt bei Herrn Heinz Franz. Du mit Schlüt wie dann die Sendung rund um die Landwirtschaft. Wir finden der auf. Ich freue mich, dass du bei wäre und verabschiede mich hier. Bis zum nächsten Mal. Auf Wiederhören in Bottan.

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1: Hallo und herzlich willkommen zu Nachrichten im Fokus heute am Donnerstag, den 13. August.
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1: Paraguays Exporte steigen um mehr als 25%. Paraguays Exporte erreichen von Januar bis Juli 12,13 Milliarden US-Dollar und lagen damit 25,2% über dem Vorjahreszeitraum. Haupttreiber waren vor allem Sojabohnen, Sojaöl und Sojaschrot sowie die Maquila-Industrie, deren Ausfuhren um 32,1% auf 858,7 Millionen US-Dollar zunahmen. Gleichzeitig stiegen die Importe um 12,8% auf 11,46 Milliarden US-Dollar. Damit erzielte Paraguay in den ersten 7 Monaten einen Handelsüberschuss von 679,1 Millionen US-Dollar. Senat startet Wiederaufforstung in ehemaligen Marihuana-Anbaugebieten. Nach der Operation Nueva Alianza 56 hat die Senat im Departement Amambay mit der Wiederherstellung von Flächen begonnen, auf denen zuvor illegal Marihuana angebaut wurde. Im Rahmen des Projekts Restaurar wurden mit Unterstützung von Infona Samen einheimischer Baumarten ausgesät. Die Maßnahme soll die durch den Drogenanbau geschädigten Waldflächen regenerieren und wird anschließend überwacht, um die Entwicklung der Gebiete zu verfolgen. Asunción feiert 489. Stadtjubiläum mit Musik und Kultur. Asunción feiert am 15. August ihr 489-jähriges Bestehen mit dem kostenlosen Festival Asufest 489 an der Costanera. Ab 17 Uhr treten unter anderem Tierra Dentro, Talento de Barrio, die städtischen Orchester sowie der englische Tenor William Turner auf. Besucher sind zudem eingeladen, haltbare Lebensmittel und wichtige Güter für Kinderheime und Einrichtungen für ältere Menschen mitzubringen. Bereits am 14. August wird außerdem ein neues Bronze

0: Infarkten, Schlaganfällen, schweren Verletzungen sowie geburtshilflichen und pädiatrischen Notfällen. Für planbare Behandlungen benötigen Nicht-Residenten künftig eine Krankenversicherung oder müssen die Kosten vollständig übernehmen. CEPAL legt 10 Vorschläge für die Entwicklung Lateinamerikas vor. Eine von den ehemaligen Präsidenten Michelle Bachelet und Ivan Duque geleitete Kommission der CEPAL hat 10 Vorschläge für die wirtschaftliche und politische Entwicklung Lateinamerikas und der Karibik vorgestellt. Die Region verfügt demnach über wichtige strategische Ressourcen wie 46% der weltweiten Lithiumreserven, 35% der Kupferreserven sowie große Vorkommen an Graphit und seltenen Erden. Vorgeschlagen werden unter anderem eine stärkere regionale Zusammenarbeit, die Förderung des Binnenhandels und flexible Bündnisse ohne eine feste Positionierung zwischen den Großmächten China und den USA. Google baut neue Unterseekabel zwischen Amerika und Europa. Google hat mit America's Connect ein neues Netzwerk aus 3 Unterseekabeln angekündigt, das die digitale Verbindung zwischen Amerika, der Karibik und Europa verbessern soll. Die Kabel Alesis, Canoa und Olaluz verbinden unter anderem die Dominikanische Republik mit Panama, Chile, Bermuda und Florida. Zusätzlich wird das bestehende Kabel Firmina erweitert und mit weiteren Unterseekabeln vernetzt. Dadurch sollen mehr Ausfallsicherheit, alternative Datenwege und eine stabilere Internetverbindung zwischen Nord- und Südamerika sowie Europa geschaffen werden.
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0: Neue App soll Zuschauer bei Rally Paraguay informieren und schützen. Für den WRC Ueno Rally del Paraguay 2026 wurde die offizielle App Rally El Paraguay für Android und iOS vorgestellt. Sie zeigt Zuschauern geeignete Bereiche entlang der Strecke und informiert in Echtzeit über den Rennverlauf. Bei Zwischenfällen oder Änderungen auf einzelnen Streckenabschnitten können zudem Sicherheitswarnungen direkt an die Nutzer gesendet werden. Die Rallye findet vom 27. bis 30. August in Itapúa mit Zentrum in Encarnación statt. Messi spricht offen über den möglichen Abschied vom Fußball. Lionel Messi hat in einem emotionalen Abschiedsbrief an seinen verstorbenen Vater Jorge erklärt, dass er ziemliche Zweifel habe, noch lange Fußball spielen zu können. Der 39-Jährige erinnerte an die enge Verbindung zu seinem Vater, der ihn als Vater, Freund und Berater während seiner gesamten Karriere begleitet hatte. Messi berichtete zudem, dass er bei der Weltmeisterschaft 2026 unbedingt den Titel für seinen Vater gewinnen wollte, sich körperlich im verlorenen Finale gegen Spanien aber nicht mehr dazu in der Lage fühlte.
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0: Am heutigen Donnerstag, den 13. August und am Freitag, den 14. August, jeweils um 19:30 Uhr, präsentiert der 3. Kurs des Colegio Secundario Neuland das Theaterstück »Ein Chaos kommt selten allein«. Mehr Informationen hören Sie dazu von Roswitha Isaac.
2: Der Schwank mit dem Titel »Ein Chaos kommt selten allein« von Janette Botasch dreht sich um ein chaotisches Hotel, dessen geiziger Besitzer und das Personal bei der Ankunft eines anonym angekündigten Hoteltesters in Aufruhr geraten. Verzweifelt versuchen sie herauszufinden, welcher ihrer skurrilen Gäste die geheimnisvolle Testperson ist. Da das Stück im Rahmen des Deutschunterrichtes mit dem 3. Kurs einstudiert wurde, suchten wir gezielt nach einem Theaterstück, das nicht zu lang ist, aber eine abwechslungsreiche und spannende Handlung bietet und gleichzeitig genügend Rollen für die gesamte Gruppe bereithält. Ein weiterer Vorteil war, dass für dieses bereits ältere Werk keine Aufführungsgebühren mehr anfallen. Dadurch erhielt die Gruppe die Möglichkeit, den 3. Akt kreativ zu überarbeiten und an eigene Ideen anzupassen. So konnten sie ihre eigenen Vorstellungen einbringen und dem Stück eine persönliche Note verleihen, ohne den ursprünglichen Charakter der Handlung zu verlieren. Insgesamt wirken 15 Schüler an der Aufführung mit und wir empfehlen den Theaterbesuch für Zuschauer ab 12 Jahren. Es gibt eine Pause, in der Erfrischungen zum Kauf

0: angeboten werden. Der Eintritt beträgt 20.000 Guaraníes pro Sitzplatz, egal welche Altersgruppe. Eintrittskarten sind nur am Veranstaltungstag ab 18.50 Uhr an der Abendkasse erhältlich. Sowohl die Einnahmen aus dem Kartenverkauf als auch der Erlös der Kantine kommen der Klassenreise der Abschlussgruppe zugute. Die Aufführungen finden am 13. und 14. August in der Aula auf dem Hof des Colegio Secundario um 19.30 Uhr statt. Wer kommt, bekommt nicht nur einen lustigen und amüsanten Abend geboten, sondern unterstützt gleichzeitig die Schülerinnen und Schüler vom dritten Kurs bei der Finanzierung ihrer letzten gemeinsamen Klassenreise.
1: 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Sie hören den Wetterbericht für heute Donnerstag, den 13. August. Am Morgen ist es teilweise bewölkt bis wechselnd bewölkt. Die Temperaturen liegen zunächst bei etwa 16 Grad. Der Wind weht mäßig aus Süd bis zu 34 km/h. Am Nachmittag bleibt es zunächst bedeckt, später lockert der Himmel etwas auf. Die Temperaturen erreichen etwa 22 Grad. Der Wind kommt weiterhin aus Süd und weht mäßig mit 15 bis 33 km/h. Am Abend gibt es wieder einige Wolken, die Temperaturen gehen auf etwa 17 Grad zurück, der Südwind lässt deutlich nach und weht nur noch schwach. Das waren die Nachrichten für heute Donnerstag, den 13. August. Am 13. August wird weltweit der internationale Linkshändertag gefeiert. Ins Leben gerufen wurde er 1976 vom US-Amerikaner Dean Campbell, um auf die Bedürfnisse von Linkshändern aufmerksam zu machen. Denn lange Zeit wurden viele Kinder gezwungen, mit der rechten Hand zu schreiben. Heute sind schätzungsweise 10-15% der Menschen linkshändig und tatsächlich können Linkshänder in bestimmten Situationen einen Vorteil haben. Etwa im Boxen, Fechten, Tennis und Volleyball. Weil die meisten Menschen Rechtshänder sind, sind sie an Angriffe und Bewegungen von der rechten Seite gewöhnt. Linkshänder können dadurch mit ungewohnten Winkeln und einem Überraschungseffekt punkten. Der erste Linkshändertag 1967 fiel übrigens auf einen Freitag, den 13., passend zu den vielen Vorurteilen, die sich historisch um die linke Hand ranken. Der Aktionstag soll deshalb vor allem zeigen, Linkshändigkeit ist ganz normal. Und anlässlich dieser besonderen Feierlichkeit wünsche ich Ihnen, lieber Zuhörer, dass Sie die Aufgaben des heutigen Tages mit links schaffen. Auf Wiederhören, bis zum nächsten Mal.

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1: Hallo und herzlich willkommen zu Nachrichten im Fokus heute am Donnerstag, den 13. August.
0: Nationale Nachrichten.
1: Paraguays Exporte steigen um mehr als 25%. Paraguays Exporte erreichen von Januar bis Juli 12,13 Milliarden US-Dollar und lagen damit 25,2% über dem Vorjahreszeitraum. Haupttreiber waren vor allem Sojabohnen, Sojaöl und Sojaschrot sowie die Maquila-Industrie, deren Ausfuhren um 32,1% auf 858,7 Millionen US-Dollar zunahmen. Gleichzeitig stiegen die Importe um 12,8% auf 11,46 Milliarden US-Dollar. Damit erzielte Paraguay in den ersten 7 Monaten einen Handelsüberschuss von 679,1 Millionen US-Dollar. Senat startet Wiederaufforstung in ehemaligen Marihuana-Anbaugebieten. Nach der Operation Nueva Alianza 56 hat die Senat im Departement Amambay mit der Wiederherstellung von Flächen begonnen, auf denen zuvor illegal Marihuana angebaut wurde. Im Rahmen des Projekts Restaurar wurden mit Unterstützung von Infona Samen einheimischer Baumarten ausgesät. Die Maßnahme soll die durch den Drogenanbau geschädigten Waldflächen regenerieren und wird anschließend überwacht, um die Entwicklung der Gebiete zu verfolgen. Asunción feiert 489. Stadtjubiläum mit Musik und Kultur. Asunción feiert am 15. August ihr 489-jähriges Bestehen mit dem kostenlosen Festival Asufest 489 an der Costanera. Ab 17 Uhr treten unter anderem Tierra Dentro, Talento de Barrio, die städtischen Orchester sowie der englische Tenor William Turner auf. Besucher sind zudem eingeladen, haltbare Lebensmittel und wichtige Güter für Kinderheime und Einrichtungen für ältere Menschen mitzubringen. Bereits am 14. August wird außerdem ein neues Bronzedenkmal der Schutzpatronin Nuestra Señora de la Asunción an der Costanera Norte eingeweiht.
0: Internationale Nachrichten.
1: Argentinien verlangt künftig Gebühren von Nichtansässigen. Personen ohne Wohnsitz in Argentinien müssen künftig für nicht dringende Behandlungen in staatlichen Krankenhäusern bezahlen. Die Regierung von Präsident Javier Milei will damit den sogenannten Gesundheitstourismus eindämmen. Notfallbehandlungen bleiben kostenlos, unter anderem bei Herzinfarkten, Schlaganfällen, schweren Verletzungen sowie geburtshilflichen und pädiatrischen Notfällen. Für planbare Behandlungen benötigen Nichtresidenten künftig eine Krankenversicherung oder müssen die Kosten vollständig übernehmen. CEPAL legt 10 Vorschläge für die Entwicklung Lateinamerikas vor. Eine von den ehemaligen Präsidenten Michelle Bachelet und Iván Duque geleitete Kommission der CEPAL hat 10 Vorschläge für die wirtschaftliche und politische Entwicklung Lateinamerikas und der Karibik vorgestellt. Die Region verfügt demnach über wichtige strategische Ressourcen wie 46% der weltweiten Lithiumreserven, 35% der Kupferreserven sowie große Vorkommen an Graphit und seltenen Erden. Vorgeschlagen werden unter anderem eine stärkere regionale Zusammenarbeit, die Förderung des Binnenhandels und flexible Bündnisse ohne eine feste Positionierung zwischen den Großmächten China und den USA. Google baut neue Unterseekabel zwischen Amerika und Europa. Google hat mit America's Connect ein neues Netzwerk aus 3 Unterseekabeln angekündigt, das die digitale Verbindung zwischen Amerika, der Karibik und Europa verbessern soll. Die Kabel Alesis, Canoa und Ola Luz verbinden unter anderem die Dominikanische Republik mit Panama, Chile, Bermuda und Florida. Zusätzlich wird das bestehende Kabel Firmina erweitert und mit weiteren Unterseekabeln vernetzt. Dadurch sollen mehr Ausfallsicherheit, alternative Datenwege und eine stabilere Internetverbindung zwischen Nord- und Südamerika sowie Europa geschaffen werden.

0: Die Rallye findet vom 27. bis 30. August in Itapúa mit Zentrum in Encarnación statt. Messi spricht offen über den möglichen Abschied vom Fußball. Lionel Messi hat in einem emotionalen Abschiedsbrief an seinen verstorbenen Vater Jorge erklärt, dass er ziemliche Zweifel habe, noch lange Fußball spielen zu können. Der 39-Jährige erinnerte an die enge Verbindung zu seinem Vater, der ihn als Vater, Freund und Berater während seiner gesamten Karriere begleitet hatte. Messi berichtete zudem, dass er bei der Weltmeisterschaft 2026 unbedingt den Titel für seinen Vater gewinnen wollte, sich körperlich im verlorenen Finale gegen Spanien aber nicht mehr dazu in der Lage fühlte.
1: Lokale Nachrichten.
0: Am heutigen Donnerstag, den 13. August und am Freitag, den 14. August, jeweils um 19.30 Uhr, präsentiert der dritte Kurs des Colegio Secundario Neuland das Theaterstück »Ein Chaos kommt selten allein«. Mehr Informationen hören Sie dazu von Roswitha Isaac.
2: Der Schwank mit dem Titel »Ein Chaos kommt selten allein« von Janette Botasch dreht sich um ein chaotisches Hotel, dessen geiziger Besitzer und das Personal bei der Ankunft eines anonym angekündigten Hoteltesters in Aufruhr geraten. Verzweifelt versuchen sie herauszufinden, welcher ihrer skurrilen Gäste die geheimnisvolle Testperson ist. Da das Stück im Rahmen des Deutschunterrichts mit dem dritten Kurs einstudiert wurde, suchten wir gezielt nach einem Theaterstück, das nicht zu lang ist, aber eine abwechslungsreiche und spannende Handlung bietet und gleichzeitig genügend Rollen für die gesamte Gruppe bereithält. Ein weiterer Vorteil war, dass für dieses bereits ältere Werk keine Aufführungsgebühren mehr anfallen. Dadurch erhielt die Gruppe die Möglichkeit, den dritten Akt kreativ zu überarbeiten und an eigene Ideen anzupassen. So konnten sie ihre eigenen Vorstellungen einbringen und dem Stück eine persönliche Note verleihen, ohne den ursprünglichen Charakter der Handlung zu verlieren. Insgesamt wirken 15 Schüler an der Aufführung mit und wir empfehlen den Theaterbesuch für Zuschauer ab 12 Jahren. Es gibt eine Pause, in der Erfrischungen zum Kauf angeboten werden. Der Eintritt beträgt 20.000 Guaraníes pro Sitzplatz, egal welche Altersgruppe. Eintrittskarten sind nur am Veranstaltungstag ab 18.50 Uhr an der Abendkasse erhältlich. Sowohl die Einnahmen aus dem Kartenverkauf als auch der Erlös der Kantine kommen der Klassenreise der Abschlussgruppe zugute. Die Aufführungen finden am 13. und 14. August in der Aula auf dem Hof des Colegio Secundario um 19.30 Uhr statt. Wer kommt, bekommt nicht nur einen lustigen und amüsanten Abend geboten, sondern unterstützt gleichzeitig die Schülerinnen und Schüler vom dritten Kurs bei der Finanzierung ihrer letzten gemeinsamen Klassenreise.
0: Hinweis für die Kunden von Neuland Express. 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Sie hören den Wetterbericht für heute Donnerstag, den 13. August. Am Morgen ist es teilweise bewölkt bis wechselnd bewölkt. Die Temperaturen liegen zunächst bei etwa 16 Grad. Der Wind weht mäßig aus Süd bis zu 34 km/h. Am Nachmittag bleibt es zunächst bedeckt, später lockert der Himmel etwas auf. Die Temperaturen erreichen etwa 22 Grad. Der Wind kommt weiterhin aus Süd und weht mäßig mit 15 bis 33 km/h. Am Abend gibt es wieder einige Wolken, die Temperaturen gehen auf etwa 17 Grad zurück, der Südwind lässt deutlich nach und weht nur noch schwach. Das waren die Nachrichten.

für heute Donnerstag, den 13. August. Am 13. August wird weltweit der Internationale Linkshändertag gefeiert. Ins Leben gerufen wurde er 1976 vom US-Amerikaner Dean Campbell, um auf die Bedürfnisse von Linkshändern aufmerksam zu machen. Denn lange Zeit wurden viele Kinder gezwungen, mit der rechten Hand zu schreiben. Heute sind schätzungsweise 10-15% der Menschen linkshändig und tatsächlich können Linkshänder in bestimmten Situationen einen Vorteil haben. Etwa im Boxen, Fechten, Tennis und Volleyball. Weil die meisten Menschen Rechtshänder sind, sind sie an Angriffe und Bewegungen von der rechten Seite gewöhnt. Linkshänder können dadurch mit ungewohnten Winkeln und einem Überraschungseffekt punkten. Der erste Linkshändertag 1967 fiel übrigens auf einen Freitag, den 13., passend zu den vielen Vorurteilen, die sich historisch um die linke Hand ranken. Der Aktionstag soll deshalb vor allem zeigen, Linkshändigkeit ist ganz normal. Und anlässlich dieser besonderen Feierlichkeit wünsche ich Ihnen, lieber Zuhörer, dass Sie die Aufgaben des heutigen Tages mit links schaffen. Auf Wiederhören, bis zum nächsten Mal.

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0: Es la hora 15 en punto.
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0: Es la hora 16 en punto.
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0: Guten Tag und willkommen zu einem neuen Programm von Rund um die Landwirtschaft. Von der redet wie Eva Haras Potsdam, in Dute es Herr Heinz Franz bei uns im Studio. Ich heute einmal ganz willkommen hier und bedanke mich ganz herzlich für den Titel, die im BC Wort vertalen will, Eva Haras Potsdam.
1: Ja, guten Tag, Valeria. Guten Tag, liebe Töchter von Radio Nieland. Dankeschön, dass ich hier die Gelegenheit wahrnehmen darf. 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
0: 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Welche Dienstleistungen bei dir an? Viele wurden dort wahrscheinlich keine, einzige nicht so gut, einzige sind sich vielleicht nicht ganz sicher. 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
1: 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Wir sind so all die letzten drei Jahre nicht mehr im Einsatz, wir haben nicht mehr fruchtbar. 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
0: 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Um eine Idee zu haben vom Zeitraum, wie lange wird ihr dort ungefähr zum Beispiel malen mich an, wann kann ich dort Piet vorbeibringen und so wieder, damit man dort planen kann?
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1: 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Ich würde sagen, hier in der Jelaine hätte Nutze, wenn die all durch sind, wenn sie auch so viel Erfahrung mit Piet und so weiter hat, in den Kontakt durch die Hand. 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
0: Naja, wenn die meisten Menschen weiter hier mit Bier behandelt wurden, ja. Das würde man hier und dort keine Schlange mehr am Fleisch sind.
1: Ja.
0: Das ist einfach eine Herausforderung, die wir übrigens nicht beeinflussen können. Aber ansonsten würde ich, auch das ist meine Erfahrung, wichtig ist für mich, eine gute Pferdehaltung hier, dass die einmal pünktlich ihre Impfungen kriegen. Das Ravia zum Beispiel oder auch Gehirnhautentzündung in Warmkuh pünktlich wird fehlt. Auch Calcium, das ist auch immer war das Problem. Und wenn man Gartenflächer hat, in dem Pierdogon ist für mich zu sein sehr wichtig, dass das auch tatsächlich stärker gut und auch soll. 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Fördert denn die unsere Komp hier eigentlich sehr wenig. 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Aber was fundamental ist, für mich zu sein, kreit, es ist gekommen, wenn man an den Chinesen denkt, Kalziummangel, wenn man das halt pünktlich fördert. Ist das doch ein sehr guter Nährwert, eine sehr gute Sache, dass man das einfach ja, vernünftig besorgt.
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1: Das stimmt.
0: Ja.
1: Sind vielleicht ein bisschen sensibler und so wieder. In,
0: ja, ziemlich, ja.
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1: Genau. Ich habe ja da mit dem Schlangebiss erwähnt, dass man dort eben nicht beeinflussen kann. Wenn man dort rechtzeitig antrifft, was soll dort erste sein, was man dort oder was kann man dann um die Situation zu raten?
0: Naja, Doktor rüber, Fritz.
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0: 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Also, das ist die einzige Möglichkeit, Freitag darüber und sei behandelt ihm. 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Das stimmt, ja.
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1: Wie gesagt, das sind Faktoren, die man nicht direkt beeinflussen kann. Man kommt vielleicht ein bisschen über Döner am Pferd, aber ja, die Tiere sind rane frier.

0: Haben Sie es
1: Genau,
0: dort
1: die
0: irgendwann
1: Schlangenhöhe.
0: konfisziert?
1: Also,
0: Ja. Gut, ich weiß nicht, ob ich noch etwas hinzufügen wolle.
1: nee, sonst im Moment nicht. Ich will mich noch mal einmal bei Valeria bedanken, dass ich hier sein darf.
0: So, ja.
1: Und freue mich auf eine gute Temporada bei Aras Nieland von euch, ja, bei der Kooperative Nieland. Bin gleich hierbei.
0: Unbedingt.
1: Ja, danke und ciao.
0: So, hier, ich möchte mich ganz herzlich bedanken bei Ihnen für die Informationen und die Erklärungen und auch bei unseren Tierherrschern für die Tierherren. Wenn ihr also Pier habt, die ihr vorbeibringen wollt, dann könnt ihr uns auch hier ums Abwenden. Ihre Ochses, Herr Franzi, sagt auf direkt umarmen. Bitte schön.
1: Jo, fällt noch eine Sache,
0: Okay.
1: wo ich nach Tau, weil ich mir Golf aufgestellt
0: Kein
1: habe, aber
0: Problem.
1: wir haben noch eine Dienstleistung, die wie beim von Biara so kommt, das
0: Okay.
1: Hufbearbeitung, wir haben eine Person da angestellt, die sehr gut daran ist. Wir haben auch all ziemlich ständige Kunden, wie vorher auch ihren Rüter oder DARPA, wann das fehlt, wo dann Eva Sapje macht, ja. Also, oder jeder, wo ich Ihnen Pierdieren bringe, der kann die auch bei mir anmelden. Also, wie beide dort an waren, einer, also wieder eine nicht die Hufeisen anmachen, aber dem, das wie im geläufigen Gebrauch sei, das Kaskeo, also Hufbearbeitung, was auch sehr wichtig ist bei der Handhabung von Pierd. Dort bei wie an, dort man sich da anmelden kann und dort wieder hier und ja.
0: Ja, so gut. Dann habe ich die Dienstleistung auch noch, also die Hufbearbeitung in dann noch
1: Ja.
0: einmal am Tewarahole, also die Deckzeit vom
1: September.
0: September bis Januar,
1: Also, ja.
0: richtig? Genau. Dankeschön für das Hinzufügen. So, wenn wer du Frau hast, auch du, darf sich beim Saab melden oder auch direkt bei Herrn Heinz Franz. Du mit Schludwi dann die Sendung rund um die Landwirtschaft für von der auf. Ich freue mich, dass ich dabei wäre und verabschiede mich hier bis zum nächsten Mal. Auf Wiederhören in Bottern.

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1: Hallo und herzlich willkommen zu Nachrichten im Fokus heute am Donnerstag, den 13. August.
0: Nationale Nachrichten.
1: Paraguays Exporte steigen um mehr als 25%. Paraguays Exporte erreichen von Januar bis Juli 12,13 Milliarden US-Dollar und lagen damit 25,2% über dem Vorjahreszeitraum. Haupttreiber waren vor allem Sojabohnen, Sojaöl und Sojaschrot sowie die Maquila-Industrie, deren Ausfuhren um 32,1% auf 858,7 Millionen US-Dollar zunahmen. Gleichzeitig stiegen die Importe um 12,8% auf 11,46 Milliarden US-Dollar. Damit erzielte Paraguay in den ersten 7 Monaten einen Handelsüberschuss von 679,1 Millionen US-Dollar. Senat startet Wiederaufforstung in ehemaligen Marihuana-Anbaugebieten. Nach der Operation Nueva Alianza 56 hat die Senat im Departement Amambay mit der Wiederherstellung von Flächen begonnen, auf denen zuvor illegal Marihuana angebaut wurde. Im Rahmen des Projekts Restaurar wurden mit Unterstützung von Infona Samen einheimischer Baumarten ausgesät. Die Maßnahme soll die durch den Drogenanbau geschädigten Waldflächen regenerieren und wird anschließend überwacht, um die Entwicklung der Gebiete zu verfolgen. Asunción feiert 489. Stadtjubiläum mit Musik und Kultur. Asunción feiert am 15. August ihr 489-jähriges Bestehen mit dem kostenlosen Festival ASU Fest 489 an der Costanera. Ab 17 Uhr treten unter anderem Tierra Dentro, Talento de Barrio, die städtischen Orchester sowie der englische Tenor William Turner auf. Besucher sind zudem eingeladen, haltbare Lebensmittel und wichtige Güter für Kinderheime und Einrichtungen für ältere Menschen mitzubringen. Bereits am 14. August wird außerdem ein neues Bronzedenkmal der Schutzpatronin Nuestra Señora de la Asunción an der Costanera Norte eingeweiht.
0: Internationale Nachrichten.
1: Argentinien verlangt künftig Gebühren von Nichtansässigen. Personen ohne Wohnsitz in Argentinien müssen künftig für nicht dringende Behandlungen in staatlichen Krankenhäusern bezahlen. Die Regierung von Präsident Javier Milei will damit den sogenannten Gesundheitstourismus eindämmen. Notfallbehandlungen bleiben kostenlos, unter anderem bei Herzinfarkten, Schlaganfällen, schweren Verletzungen sowie geburtshilflichen und pädiatrischen Notfällen. Für planbare Behandlungen benötigen Nichtresidenten künftig eine Krankenversicherung oder müssen die Kosten vollständig übernehmen. CEPAL legt 10 Vorschläge für die Entwicklung Lateinamerikas vor. Eine von den ehemaligen Präsidenten Michelle Bachelet und Iván Duque geleitete Kommission der CEPAL hat 10 Vorschläge für die wirtschaftliche und politische Entwicklung Lateinamerikas und der Karibik vorgestellt. Die Region verfügt demnach über wichtige strategische Ressourcen wie 46% der weltweiten Lithiumreserven, 35% der Kupferreserven sowie große Vorkommen an Graphit und seltenen Erden. Vorgeschlagen werden unter anderem eine stärkere regionale Zusammenarbeit, die Förderung des Binnenhandels und flexible Bündnisse ohne eine feste Positionierung zwischen den Großmächten China und den USA. Google baut neue Unterseekabel zwischen Amerika und Europa. Google hat mit America's Connect ein neues Netzwerk aus 3 Unterseekabeln angekündigt, das die digitale Verbindung zwischen Amerika, der Karibik und Europa verbessern soll. Die Kabel Alesis, Canoa und Olaluz verbinden unter anderem die Dominikanische Republik mit Panama, Chile, Bermuda und Florida. Zusätzlich wird das bestehende Kabel Firmina erweitert und mit weiteren Unterseekabeln vernetzt. Dadurch sollen mehr Ausfallsicherheit, alternative Datenwege und eine stabilere Internetverbindung zwischen Nord- und Südamerika sowie Europa geschaffen werden.
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1: Neue App soll Zuschauer bei Rally Paraguay informieren und schützen. Für den WRC Ueno Rally del Paraguay 2026 wurde die offizielle App Rally El Paraguay für Android und iOS vorgestellt. Sie zeigt Zuschauern geeignete Bereiche entlang der Strecke und informiert in Echtzeit über den Rennverlauf. Bei Zwischenfällen oder Änderungen auf einzelnen Streckenabschnitten können zudem Sicherheitswarnungen direkt an die Nutzer gesendet werden. Die Rallye findet vom 27. bis 30. August in Itapúa mit Zentrum in Encarnación statt. Messi spricht offen über den möglichen Abschied vom Fußball. Lionel Messi hat in einem emotionalen Abschiedsbrief an seinen verstorbenen Vater Jorge erklärt, dass er ziemliche Zweifel habe, noch lange Fußball spielen zu können. Der 39-Jährige erinnerte an die enge Verbindung zu seinem Vater, der ihn als Vater, Freund und Berater während seiner gesamten Karriere begleitet hatte. Messi berichtete zudem, dass er bei der Weltmeisterschaft 2026 unbedingt den Titel für seinen Vater gewinnen wollte, sich körperlich im verlorenen Finale gegen Spanien aber nicht mehr dazu in der Lage fühlte.
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1: Am heutigen Donnerstag, den 13. August und am Freitag, den 14. August, jeweils um 19:30 Uhr, präsentiert der dritte Kurs des Colegio Secundario Neuland das Theaterstück »Ein Chaos kommt selten allein«. Mehr Informationen hören Sie dazu von Roswitha Isaac.
2: Der Schwank mit dem Titel »Ein Chaos kommt selten allein« von Janette Botasch dreht sich um ein chaotisches Hotel, dessen geiziger Besitzer und das Personal bei der Ankunft eines anonym angekündigten Hoteltesters in Aufruhr geraten. Verzweifelt versuchen sie herauszufinden, welcher ihrer skurrilen Gäste die geheimnisvolle Testperson ist. Da das Stück im Rahmen des Deutschunterrichtes mit dem dritten Kurs einstudiert wurde, suchten wir gezielt nach einem Theaterstück, das nicht zu lang ist, aber eine abwechslungsreiche und spannende Handlung bietet und gleichzeitig genügend Rollen für die gesamte Gruppe bereithält. Ein weiterer Vorteil war, dass für dieses bereits ältere Werk keine Aufführungsgebühren mehr anfallen. Dadurch erhielt die Gruppe die Möglichkeit, den dritten Akt kreativ zu überarbeiten und an eigene Ideen anzupassen. So konnten sie ihre eigenen Vorstellungen einbringen und dem Stück eine persönliche Note verleihen, ohne den ursprünglichen Charakter der Handlung zu verlieren. Insgesamt wirken 15 Schüler an der Aufführung mit und wir empfehlen den Theaterbesuch für Zuschauer ab 12 Jahren. Es gibt eine Pause, in der Erfrischungen zum Kauf angeboten werden. Der Eintritt beträgt 20.000 Guaraníes pro Sitzplatz, egal welche Altersgruppe. Eintrittskarten sind nur am Veranstaltungstag ab 18.50 Uhr an der Abendkasse erhältlich. Sowohl die Einnahmen aus dem Kartenverkauf als auch der Erlös der Kantine kommen der Klassenreise der Abschlussgruppe zugute. Die Aufführungen finden am 13. und 14. August in der Aula auf dem Hof des Colegio Secundario um 19:30 Uhr statt. Wer kommt, bekommt nicht nur einen lustigen und amüsanten Abend geboten, sondern unterstützt gleichzeitig die Schülerinnen und Schüler vom dritten Kurs bei der Finanzierung ihrer letzten gemeinsamen Klassenreise.
1: Hinweis für die Kunden von Neuland Express. Neuland Express informiert darüber, dass vom 11. August bis zum 19. August Reinigungsarbeiten an den Kraftstofftanks durchgeführt werden. Während dieses Zeitraums kann es vorübergehend zu Beeinträchtigungen bei der Kraftstoffabgabe kommen. Betroffen sind folgende Tankstellen: Tiger ab Dienstag, den 11. August, Schönhorst ab Mittwoch, den 12. August und Neuland ab Freitag, den 14. August. Neuland Express bittet die Kunden um Verständnis und weist darauf hin, dass die Arbeiten der Verbesserung der Qualität und der

Am Abend gibt es wieder einige Wolken, die Temperaturen gehen auf etwa 17 Grad zurück, der Südwind lässt deutlich nach und weht nur noch schwach. Das waren die Nachrichten für heute Donnerstag, den 13. August. Am 13. August wird weltweit der Internationale Linkshändertag gefeiert. Ins Leben gerufen wurde er 1976 vom US-Amerikaner Dean Campbell, um auf die Bedürfnisse von Linkshändern aufmerksam zu machen. Denn lange Zeit wurden viele Kinder gezwungen, mit der rechten Hand zu schreiben. Heute sind schätzungsweise 10-15% der Menschen linkshändig und tatsächlich können Linkshänder in bestimmten Situationen einen Vorteil haben. Etwa im Boxen, Fechten, Tennis und Volleyball. Weil die meisten Menschen Rechtshänder sind, sind sie an Angriffe und Bewegungen von der rechten Seite gewöhnt. Linkshänder können dadurch mit ungewohnten Winkeln und einem Überraschungseffekt punkten. Der erste Linkshändertag 1967 fiel übrigens auf einen Freitag, den 13., passend zu den vielen Vorurteilen, die sich historisch um die linke Hand ranken. Der Aktionstag soll deshalb vor allem zeigen, Linkshändigkeit ist ganz normal. Und anlässlich dieser besonderen Feierlichkeit wünsche ich Ihnen, lieber Zuhörer, dass Sie die Aufgaben des heutigen Tages mit links schaffen. Auf Wiederhören, bis zum nächsten Mal.

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2: Es la hora 19 en punto. La temperatura 22 grados 8 décimas.
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